0: Nein, ich bin so auf die Grenzwerte.
1: Natürlich vor.
0: Okay.
1: Well.
0: 7, 10, 8, switch back off.